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1: Einen wunderschönen guten Morgen aus der täglichen deutsch-türkischen Morning Show. Merhaba Hamburg mit der Wenigkeit von der lieben Helen an meiner Seite und meiner Wenigkeit Kerim sind wir wie jeden Morgen für euch knapp eine Stunde live. Haben wieder viel Musik für euch vorbereitet, um uns euren WhatsApp-Nachrichten, die wir hoffentlich wie immer unter 0177 977 2772 erhalten werden, wird das doch eine wunderbare Sendung, liebe Helen.
0: Evet, güzel bir parçayla mı başlayalım Kerim'cim?
1: Mit deinem Musikwunsch doch direkt.
0: Evet, Fettah Can'ın güzel bir
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0: Evet.
1: Und dann kommen wir wieder zurück. Also jetzt noch ein Fettah Can mit Yonca Bahçesi.

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1: Ja, live geht's weiter jetzt hier auf TD Radio bei Merhaba Hamburg. Der Hamburger Christopher Street Day zieht bundesweit Aufmerksamkeit auf sich. Die Veranstalter erwarteten hunderttausende Teilnehmer. Mit 150 angemeldeten Gruppen ist es das bisher größte CSD in Hamburg, begleitet von einem erhöhten Sicherheitsaufgebot als im Vorjahr. Und das liegt auch natürlich am Anschlag letzte Woche in Berlin. Das liegt jetzt genau eine Woche zurück und heute geht der CSD auch in Hamburg nochmal raus und die Veranstalter rechnen mit außergewöhnlich großer Beteiligung. Ja. Gleichzeitig ist die Polizei so präsent wie nie zuvor. Und das ist auch richtig so. Das soll auch hoffentlich so sein. Die Polizei soll mit größerem Aufgebot da sein, auch wenn es ein unwohles Gefühl in uns erweckt. Auch, was ich auch, ich glaube, gestern in der Sendung durchgegeben hatte. Ich sag mal, wenn man jetzt auf den Weihnachtsmarkt geht und da, ich sag mal, einen Glühwein trinkt oder einen warmen Kakao, je nachdem, wer halt was trinken möchte, ist es immer ein unwohles Gefühl, wenn man wirklich diese großen Poller sieht. Da denkt man sich so, das war früher nicht der Fall. Und das erweckt dann auch in einem so ein mulmiges Gefühl. Mhm. Also das Gefühl, früher vom Weihnachtsmarkt einfach dahin gehen zu können, ohne viel Polizei. Ich meine, wenn man ja jetzt auch am Rathausmarkt mal dahin gehen würde, am Weihnachtsmarkt, ich sag mal, wenn das jetzt im November oder Dezember startet, dann sieht man da ja auch immer ein größeres Polizeiaufgebot oder Polizei, dann sieht man da viele Polizisten.
0: Ja.
1: Und das hat auch so ein unwohles Gefühl in einem. Also dann denkt man sich, das war früher auch nicht der Fall. Also früher waren da jetzt, klar, hier und da mal Polizisten, aber die stehen da wirklich vor und beschützen uns, was erstmal gut ist, aber was halt auch wieder leider eine gewisse, Realität in uns erweckt, wo man sagen muss, das war früher nicht so.
0: Ja, wir leben in einem demokratischen Staat. Jeder hat das Recht, das Leben so zu gestalten, wie es für richtig hält. Und dieser Anschlag ist wirklich ein großer Eingriff auch in die Demokratie. Und ich finde das wirklich sehr schade, dass deswegen Menschenleben verloren gegangen ist. Und ja, hoffen wir, dass es diesmal sehr gut geht in Hamburg und ja, dass man daraus auch etwas gezogen hat, eine Lehre gezogen hat.
1: Richtig. Bevor wir jetzt weiter Anschluss von Erdinsch bekommen, würde ich jetzt einmal das Lied von Erdinsch spielen.
0: Okay.
1: Erdinsch habe ich bir sehr kızdı.
0: Hangi parçayı?
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0: Tamam, dinleyelim o zaman birlikte sevgili
1: dinleyicim. Ich bin gespannt,
0: genau.
1: Welches Lied das jetzt ist. Ekrem Düzgünoğlu mit Yaz Senfonisi und danach kommen wir wieder für euch zurück.
0: Das Lied kenne ich gar nicht, kennst du das?
1: Nein, ich kenne das noch nicht.
0: Okay.
1: Der Erdmisch hat sich das jetzt gewünscht. Er hat mir schon Anschluss gegeben, dass ich es nicht gespielt habe. Deswegen mache ich es jetzt in euren Ohren.
0: Okay, danke.

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